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2: Hallo und herzlich willkommen zu Teil 2 des Interviews mit Reinhold Heil und seinem Album The Electric Heideland bei Herms Promi Corner. Ich wünsche euch jetzt viel Spaß in der knappen nächsten Stunde mit Reinhold Heil. Bist du eigentlich ein Fernsehjunkie?
3: Ja,
2: oder warst du das in den 70ern?
3: Ja, zu Zeiten schon. Ja, in den 70ern bestimmt. Also,
2: du weißt, worauf ich hinaus will, ne?
3: Nee, weiß ich nicht.
2: The Streets of San Francisco.
3: Auf Heidi. Auf The Streets of San Francisco habe ich natürlich, das ist ja Anfang der 70er. Also da war ich ja noch auf dem Gymnasium, da war ich noch zu Hause in Schlüchtern.
2: Nee, also das ist ja die großartige Serie mit Karl Malden und Michael Douglas. Wahrscheinlich auch so sein großer Durchbruch als Schauspieler Michael Douglas. Die gibt es, glaube ich, über 5 Staffeln. Die wurde auch irgendwo jetzt wieder im Fernsehen wiederholt. Da habe ich mir Teile davon auch angeguckt. Nur ich musste halt so schmunzeln, weil das nicht so lange her ist, dass ich die Serie gesehen habe und natürlich die Titelmelodie noch sehr präsent war. Und dass du die sozusagen hier als Coverversion, um das jetzt mal so zu bezeichnen, damit aufs Album gepackt hast. Und deswegen wollte ich natürlich gerne wissen, ob du dann so in der Zeit vielleicht ein Fernseh-Junkie warst.
3: Ja, ich habe natürlich.
2: Oder was dich dazu inspiriert hat, das zu machen.
3: Ich habe natürlich diese ganzen amerikanischen Krimiserien hauptsächlich auch wegen der Musik geliebt. Also, wenn man jetzt Mission Impossible, super berühmt, sind eigentlich nur 2 Stücke Musik. Es ist das berühmte Thema mit dem 5/4. So weiter. Und dann gibt es eine Spannungsmusik. Und die ganze Serie lang wird im Prinzip nur von kleinen Variationen von diesen beiden Themen bestritten. Und das kennt jeder. Oder sowas wie Dragnet. Ne? Das sind lauter so ganz ikonische Melodien, die alle so ein bisschen Jazz-Funk-orientiert sind. Die gab es dann tatsächlich in den 80ern auf so Compilations auf CD zu kaufen. Also was weiß ich, eine Doppel-CD mit die 50 tollsten Krimi-Melodien oder so. Und ich habe mir die alle gekauft. Ich bin zu WOM gegangen. Ich habe alles, was nicht nied- und nagelfest war, in der Richtung gekauft und konnte eines dieser Stücke nicht finden auf diesen ganzen Compilations. Und das war das Titelstück von The Streets of San Francisco, also die Straßen von San Francisco. Und dazu kam, dass wenn man das dann gesehen hat, ich weiß nicht, wie das bei den neuen Folgen, oder es sind ja keine neuen Folgen, es sind also bei der Wiederauflage, wird es wahrscheinlich immer noch so sein. Die Titelmelodie ist komplett strukturell verstümmelt von einem, der nicht wirklich gut Musik schneiden kann. Also wahrscheinlich ein Kötter. Und ich will jetzt nichts gegen Kötter sagen, sondern im Gegenteil, das sind mit die Leute, die ich am meisten respektiere in dieser Filmindustrie. Die sind zum größten Teil super musikalisch und können richtig gut auch Musik schneiden, sodass dass die Musik immer noch Musik ist hinterher. Und der eine Typ, wer auch immer das gemacht hat, er hat dann so irgendwie, was weiß ich, morgens zwischen 4 und 5 und wollte nach Hause gehen und hat das richtig scheiße zusammengeschnitten. Und dann habe ich gedacht, ich brauche eine neue Struktur. Das Stück möchte eine bessere Struktur haben und jetzt mache ich das.

0: Lass mich nochmal bitte zurückkommen zum Booklet. Man findet ganz, ganz viele Fotos von den Beteiligten, die da mitgemacht haben, auch aus der Zeit. Macht das auch wieder mal Spaß, in diesen alten Fotos zu kramen und sich das rausgesucht zu haben? Oder wo hattest du die denn alle her? Also wenn man das Booklet aufmacht oder beziehungsweise auch die CD einmal aufklappt, weil das zwei Laschen drin sind, einmal ist das Booklet drin und einmal die CD, wo du, wie du vorhin sagtest, mit den langen, lockigen Haaren da sitzt vor den ganzen PCs, die ja noch nach hinten rausgingen und nicht Flachbildschirme waren. Und du hattest damals ja schon irgendwie so ein Touchscreen.
1: Ich hatte ein Fairlight. Das war kein Touchscreen.
0: Nee, oder, nee. Okay.
1: Der Fairlight hatte so ein Mal-Dingens.
0: Ja, genau, so genau. Also das war da drauf. Und wenn man durchs Booklet geht, findet man natürlich viele Fotos, wahrscheinlich auch aus der Zeit zum Teil.
1: Ja, eben genau aus dem Heidiland. Ne? Also diese Ecken da, wo ein Synthi steht auf irgendwelchen Ständern oder ich weiß nicht, ob das Mikrofon-Foto drin ist. Das sind aus meinem Fundus und den hatte ich glücklicherweise, hatte ich das schon mal gescannt. Ich habe mir, ich glaube so, das ist jetzt auch schon wieder 7 Jahre her oder so, da war ich mal krank im Januar. Da hatte ich effektiv die Grippe und konnte nicht so richtig was machen und habe mir dann so einen relativ billigen Scanner gekauft und habe die ganzen alten 35mm Filme gescannt. Die schwarz-weißen waren alle super, die farbigen sind, die Farben werden dann irgendwie so bräunlich-orange und so und habe die alle gescannt gehabt. Das heißt, ein paar von diesen Dingern hatte ich selbst und dann wollte ich natürlich meine Mitstreiter featuren, also jetzt angefangen von Danny über Wale und so und auch Jocelyn B. Smith, da haben wir noch gar nicht drüber gesprochen. Ja, Jocelyn ist ja eine Sängerin aus New York, die seit Jahrzehnten in Berlin lebt und die einfach absolute Weltspitze als Vokalistin ist. Ich habe sie dann also alle gefragt und gebeten, mir Fotos zu schicken, möglichst aus dieser Zeit, so gut wie möglich, also in diesen frühen 90ern, damit wir jetzt nicht irgendwie plötzlich aktuelle Foto von Menschen zwischen 50 und 75 irgendwie hier, sondern dass es ein bisschen realistischer ist. Oder das war die Gruppe von Menschen, die da irgendwie aktiv war. Und um so ein bisschen die Atmosphäre auch aus dem Studio zu transportieren. Denn es gibt, glaube ich, keine professionellen Fotos aus der Zeit. Also es ist alles so von zu Hause, mehr oder weniger. Also was ich für die anderen Fotos kann ich die Hand nicht ins Feuer legen, aber das andere Zeug, das habe entweder ich selbst geschossen oder Rosa hat es noch geschossen. Also Rosa noch kurz vor ihrem Tod, so Ende der 80er, da sind bestimmt einige von den Fotos von ihr. Ich weiß es nicht mehr so ganz genau, wer wie wo was und so, aber zusammen mit den Texten und dann eben auch Credits, die halt so sind wie früher, dass man wirklich alles hinschreibt, was jeder jetzt gemacht hat. Also das ist ja auch alles nicht mehr so üblich heutzutage. Ja. Heute kriegt man halt 12 Menschen, die den Credit als Komponisten haben, weil alle irgendwie ein bisschen mitgemacht haben im Studio bei Beyoncé und weil das die einzige Möglichkeit ist, dass irgendeiner noch mal ein paar Kröten sieht oder so. Also das ist alles so diffus. Keiner weiß, wer was gemacht hat an diesen Songs heutzutage. Und wer weiß, ob überhaupt irgendeiner was gemacht hat. Deswegen wollte ich das halt so in so einer traditionellen Art und Weise machen und habe demzufolge, ich habe dann Immo Hagemann angeheuert, der ein professioneller Sleeve Designer ist, den habe ich kennengelernt vor 2 Jahren, weil der nämlich die ganzen alten Spliff-Cover zwar nicht designt hat, aber der hat die alle wunderbar aufgefrischt und wir hatten da so ein nettes Arbeitsverhältnis, dass ich so dachte, ja, das ist der Mann, der das machen muss und der hat das dann auch ganz toll gemacht.
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0: Ich liebe es ja, wenn du eben haptisches Produkt in der Hand hast, sei es jetzt die Platte oder jetzt die CD, wo ein Booklet da drin ist, dass man eben ein bisschen drin rumblättern kann, diese Bilder sieht aus der Zeit zum Beispiel, dass du den Text auch nochmal vor Augen hast. Natürlich dann auch die Credits, wo ich dann manchmal feststelle, ah, guck mal, den kenne ich auch. Und das ist so dann, ne, so ein Netzwerk plötzlich dann, wo man sich dran erinnert fühlt. Also das finde ich eigentlich immer schade, dass man das eben, sage ich mal, auf den Streaming-Diensten im Regelfall ja gar nicht zu sehen kriegt oder gar nicht mitkriegt.
1: Genau. Also wir haben
0: Aber
1: versucht, das natürlich bei Apple zumindest, da gibt es ja Credits. Ich weiß gar nicht genau. Also es ist, glaube ich, es ist nicht perfektes System, aber es ist effektiv, es ist nicht schlecht. Also es wird immer besser, hat man so das Gefühl, mit den Credits. Und natürlich bei älteren Stücken hat man das Gefühl, dass die, da hat dann ein unbezahlter Praktikant hat da irgendwas reingehauen oder so, ne? Also in dem Falle ist es aber so, wenn ich jetzt hier Asshole Beamer angucke, da steht Peter Weihe und Danny Bruder mit für die Vocals und Kurt Kress, der das Schlagzeug gespielt hat. Und damit hat sich der Fall. Da ist eins zum Beispiel nicht erwähnt, dass das Schlagzeug im Audiotonstudio stand und Udo Arndt den Sound gemacht hat und das aufgenommen hat, weil da wurde gerade an einer Kurt Kress Soloplatte gearbeitet, an der habe ich auch mitgearbeitet, habe ich dann Keyboards draufgespielt. Und dann habe ich ihn gefragt, ob er nicht vielleicht auf diese drei Stücke mal kurz draufspielen kann. Und das hat er dann auch mal kurz gemacht, kurz mal eben so in einem Nachmittag. Aber eben auch mit der Arbeit von Udo Arndt, der halt ein fantastisches Schlagzeugsound gemacht hat. Der ist jetzt hier schon mal unterschlagen. Also selbst das ist nicht perfekt. Ne?

0: Perfekt finde ich aber die Zeile auf deiner Homepage, Dr. Jekyll und Mr. Hyde.
1: Ja, das
0: Also
1: ist halt, wenn
0: wer
1: ich.
0: ein bisschen was über dich erfahren möchte, so deine ganzen Werke, alles, was du so gemacht hast, der sollte sich die Homepage gerne mal anfangen. Ich fand zumindest die Überschrift toll, weil sie wieder auffällig ist. Und es hat mich aber wieder erinnert an einen Song, den du vielleicht gar nicht kennst. Es gibt Men at Work, die Band kennst du ja sicherlich aus den 80ern noch. Und die haben auch mal einen Song gemacht, da haben sie es eben anders genannt, Dr. Heckel und Mr. Jide. Das haben sie
1: Ah ja,
0: also
1: verstehe,
0: umgedreht
1: verstehe.
0: vom Anfangsbuchstaben. Und ich hatte dieses Album irgendwie vor kurzem wieder im Auto gehört, weil ich die CD dazu habe. Und wie ich dann auf deine Homepage geguckt habe, habe ich gesagt, ja, eigentlich eine coole Idee, da Mr. Heil draus zu
1: Ja, bloß
0: machen.
1: das Problem ist, dass zu viele Dr. Jekylls oder Jekylls bereits gibt. Also ich habe dann auch gleich mal ganz hip irgendwie das E weggelassen in dem Jekyll und so. Die Idee ist ja, dass man als Künstler, speziell wenn man so stilistisch breiter aufgestellt ist, wie das bei mir ja denn doch der Fall ist, auch mit dem orchestralen Werk und so weiter, dass man halt so multiple Persönlichkeiten hat. Und wenn man solo arbeitet, also so ganz vor sich hin, alleine vor sich hin, dann ist das auch ganz schön, wenn man sozusagen verschiedene Persönlichkeiten, die man in sich trägt, mal rauslassen kann. Also der Bassist zum Beispiel. Ich liebe es, Bass zu spielen. Ich spiele das natürlich auf dem Keyboard, weil ich habe auch eine Bassgitarre, könnte auch einen ganz normalen, simplen Bass könnte ich spielen, aber das macht ja nicht so viel Spaß. Das heißt, ich nehme dann Samples und spiele dann ja ziemlich, also ich glaube wirklich so Sachen, da muss einer schon was können, wenn er das auf der Bassgitarre spielen will. Und das wäre so einer. Und ich habe auch damals hier bei Best Bliff live immer schon mal Schlagzeug gespielt. Das ist natürlich auch eine Liebe, also alles Perkussive. Ich habe ganz viele Trommeln und solche Sachen. Das ist dann wieder eine andere Persönlichkeit. Und wie gesagt, dann gibt es Leute, da gibt es in mir einen, der Streichorchester gut findet. Dann gibt es jemanden, der Chöre. Und so weiter. Und daher, also aus diesen multiplen Persönlichkeiten, habe ich gedacht, okay, wo ist jetzt die Story mit der Persönlichkeitsspaltung? Und das ist halt die Dr. Jekyll und Mr. Hyde, wobei halt in der originalen Story Dr. Jekyll der Gute ist, wenn man so will, und der dann diesen Zaubertrank erfindet, der ihn dann zu Mr. Hyde macht, und der ist halt böse. Und bei mir ist es ein bisschen umgekehrt. Jekyll ist der Böse und Mr. Hyde ist der normale, wirklich der Normalo, der eben auch kein Popstar sein will. Dummerweise ist eben dadurch, dass das so eine verbreitete Geschichte ist, konnte ich das am Ende nicht wirklich zu einem Bandnamen machen oder so. Ich habe auch überlegt, ob der Künstler jetzt einfach Dr. Jekyll und Mr. Hyde sein soll. Hab das probiert und dann war das schon so, wenn man dann irgendwas hochgeladen hat auf die Streaming-Services, die sind ja alle anonym und sind Computer und du kannst niemanden anrufen, man kann mit niemandem diskutieren. Die haben das dann einfach abgeschmettert. Und dann habe ich gesagt, okay, ich habe auch so und so viele Follower wegen der Filmmusik. Jetzt bin ich halt ganz einfach Reinhold Heil und bin der Typ aus einer kleinen hessischen Stadt, der es versäumt hat, sich zur rechten Zeit einen Künstlernamen zuzulegen.
0: Ach, ich weiß nicht. Ich find das eher sympathisch als anders zu sehen,
1: Ja, finde ich auch
0: weil
1: schön. Aber ich finde, Aphex Twin ist schon ein sehr, sehr verkaufsträchtiger Name. Oder Sting oder was weiß ich, wie sie alle heißen. Ne?
0: gut,
1: Moby.
0: ja, das stimmt, aber
1: Ja?
0: es ist so wie gekommen, wie es gekommen ist, Reinhold, ne? Ist man ja dann letztendlich irgendwann mal abgebogen in die Richtung und es ist doch, also
1: Ja,
0: ich finde es.
1: wir lassen einfach buddhistisch das einfach gehen. Wir lassen es.
0: Genau.

0: So, du hast es vorhin gesagt, du bist jetzt in Barcelona gelandet, du willst jetzt in deinem Studio weiterarbeiten sozusagen. Ich würde ganz gerne mal einen Ausblick in 2027 wagen. Ich weiß, es ist noch ein bisschen hin, aber hast du schon irgendwas in der Pipeline, wo du sagst, Mensch, da hätte ich Bock drauf, da könnte was kommen oder irgendwas passieren? Oder du hast es vorhin schon schön gesagt, mit jemand anders vielleicht zusammenzuarbeiten, was du verraten magst.
1: Nee, ich habe nichts in der Pipeline. Also ich habe nur eben Songideen. Und welche ich dann zuerst mache, ist es wahrscheinlich wie immer, dann gehe ich den Weg des geringsten Widerstandes. Wenn ich mir zu sehr die Zähne ausbeiße, dann schmeiße ich es weg oder lege es zur Seite und probiere ein anderes Stück. Aber ich habe tatsächlich sowohl deutsche als auch englischsprachige. Und das ist natürlich dann schon sofort wieder das Problem, weil ich hatte zwar auf der deutschsprachigen ein englisches Stück drauf, das habe ich aber auch nur deshalb gemacht, weil das halt so eins der eingängigsten Stücke war. Generell bin ich eigentlich dafür, Sprachen nicht zu mischen. Ich meine, es gibt ja mittlerweile gibt es dafür eine viel höhere Toleranz als noch vor 30 Jahren, ne? Also das haben viele deutsche Künstler auch schon gemacht und machen es wahrscheinlich auch weiterhin. Aber ich würde eigentlich lieber dann wieder ein deutsches Album oder wieder ein englischsprachiges Album machen. Es gibt tatsächlich auch sogar noch drei fertig produzierte Stücke, die alle englisch sind, die ich bei der letzten Platte weggelassen habe. Aber da müsste man dann auch erstmal wieder einiges noch dazu komponieren. Und eigentlich habe ich mir auch eben überlegt, wie ich vorhin schon angedeutet habe, dass ich eigentlich gerne was machen würde, was nicht unbedingt easy listening ist, aber was man so ein bisschen mehr chillen kann. Und was nicht so von der Message her nicht so wütend ist.
0: Ich lasse mich überraschen, wir lassen uns überraschen, die Hörerinnen und Hörer. Auf jeden Fall bin ich sehr gespannt und freue mich natürlich, wenn das soweit ist, dass wir uns dann vielleicht dieses Gespräch fortsetzen könnten.

0: Jetzt abschließende Frage, Reinhold. Wenn du dir einen perfekten Tag vom Aufstehen bis zum ins Bett gehen zusammenstellen dürftest, was sollte auf jeden Fall dabei sein?
1: Ach, ich sehe das jetzt nicht mehr so. Den perfekten Tag, den gibt es nicht. Aber ich möchte gerne zwischendurch, ich meine, man muss sich überlegen, dass ich, seit ich nach Amerika ausgewandert bin, so viel gearbeitet habe, dann zwei Kinder gehabt habe, die ich zwar gesehen habe, weil ich auch viel zu Hause gearbeitet habe, aber selbst dann, wenn ich gearbeitet habe, konnte ich mich gar nicht so viel mit den Kindern abgeben, wie ich eigentlich das gerne gehabt hätte. Und es gab immer diesen finanziellen Druck. Also die Tatsache, dass ich jetzt ohne diesen Druck arbeiten kann, Freiheit habe, was zu machen und zwischendurch auch mal die Freiheit habe, gar nicht zu arbeiten, sondern vielleicht mal nach Venedig zu fahren oder vielleicht schaffe ich es ja auch mal, den Rest von Spanien zu erkunden, was es da so alles gibt. Also dadurch, dass ich fast 3 Jahrzehnte so gut wie nicht in Europa war oder zumindest auch touristisch sozusagen Europa nicht wahrgenommen habe, weil ich halt immer nach Berlin oder nach München eingeflogen bin und dann habe ich da genauso gearbeitet wie zu Hause in Kalifornien, denke ich fast, es gibt eben, es wird diese zwei verschiedenen Tage geben. Der eine, wo ich mir morgens mein Müsli mache, dann vielleicht noch irgendwie ein bisschen auf der Terrasse sitze und dann in mein Studio gehe und vielleicht 6 Stunden da zubringe und abends gucke ich mir was an auf meinem Fernseher und dann gehe ich ins Bett. Ja, das ist ein toller Tag. Der andere ist, wo ich mit meiner Frau

0: Album oder was auch immer, EP oder wie auch immer man das heute alles so macht, wieder unterhalten dürfen. Ich sage jetzt erstmal herzlichen Dank für die Zeit, für das Gespräch. Es war mir wieder eine große Freude, mich mit dir zu unterhalten. Danke, Reinhold Heil.
1: Gleichfalls macht mir jedes Mal Spaß und wenn ein neues Album kommt, bin ich auch wieder da.

Das war nun schon fast wieder Teil 2 des Interviews mit Reinhold Heil zu seinem Album The Electric Heidiland hier bei Herms Promi Corner. Das Interview mit Reinhold haben wir im Juli 2026 aufgezeichnet. Wer mehr über meinen Gast erfahren möchte, schaut doch einfach mal auf seiner Homepage vorbei, reinholdheil.com oder auf den sozialen Kanälen. Ich bedanke mich an dieser Stelle ganz recht herzlich bei Reinhold für das Gespräch, bei Chris von 28e für die Unterstützung sowie natürlich bei euch fürs Zuhören und hoffe, dass ihr auch bei der nächsten Ausgabe wieder einschaltet und bis dahin verbleibe ich wie gewohnt mit besten Grüßen, euer Herms Kruse.

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1: Es ist 20 Uhr.

wunderschönen guten Dienstagabend. Oder falls es jetzt Samstag ist, hört ihr die Wiederholung. 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

Wie ihr dem Intro schon entnehmen könnt, wird das heute sehr rockig werden. Was heute Abend alles so kommt, lasst euch überraschen. Erstmal einen wunderschönen guten Abend aus dem hohen Norden, aus der Nähe von Hamburg, aus Winsen an der Luhe, sagt der Heiko. Stellvertretend für alle, sei gegrüßt. Das Illertal. Die Franken. Die Thüringer. Schöne Grüße Richtung Göttingen, Richtung Frankfurt. Was haben wir noch in meiner Nachbarschaft hier? Schöne Grüße hier nach Winsen, nach Cuxhaven, nach Dithmarschen. Nach Stralsund und wo ihr heute Abend nicht alle sitzt. Berlin habe ich noch vergessen, ganz genau. Das Intro ballert natürlich gleich richtig rein. Das ist Musik von Manowar. Ballad of the Kings.

0: gibt's dazu nur zu sagen, die nächsten zwei Stunden gibt es Musik von zum Beispiel Bon Jovi, von Queen, Bad Religion, Guns N' Roses. Sogar Van Halen ist dabei, ganz genau. Doch bis dahin haben wir noch 117 Minuten Zeit. Was gibt's noch so zu sagen? Was ist die Woche passiert? Eigentlich gar nichts. Jeweils nicht, was nennenswert ist. Wir starten gleich durch mit einer Scheibe aus dem Jahre 2003. Nein, das kann nicht sein. Ist das tatsächlich erst 2003 erschienen? Ich dachte wohl schon viel früher. Ganz egal, wir starten durch. Wir machen jetzt Musik von den White Stripes.
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0: Wenn ich sage 2003, ich bin mir nicht sicher, steht hier aber so Seven Nation Army. Wie eben schon gesagt, das sind die White Stripes.

0: Seven Nation Army, The White Stripes. Und ich habe gerade tatsächlich aus dem Backend die Information bekommen, das Ding ist aus dem Jahre 2003. Also stimmt meine Information, erschienen am 13. Mai 2003. Gut, Verbrauchertipps kommen jetzt und dann geht's ein bisschen zu Anfang ruhiger weiter. Dann kommt Musik von Linkin Park.
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0: Aus dem Jahre 2012, Burn It Down, Musik aus Amerika, Musik von Linkin Park. Erschien am 16. April 2012 und das war eine Vorabsingle ihres fünften Albums, Living Things.

also irgendwie war ich der Meinung eben, die Instrumentalstelle wäre länger gewesen. Okay, bin ich des Besseren belehrt worden, war doch kürzer, als ich gedacht habe. 1991, Nevermind, das Album, Musik von Nirvana, Teen Spirit. Und wir bleiben in Amerika. Slippery When Wet heißt das Album, 1986 erschienen. Das ist Musik von Mr. John Bon Jovi und Band. Shut to the Heart, You Give Love a Bad Name.

zu der Scheibe braucht man eigentlich nicht irgendwas groß sagen. Kultrock aus dem Jahre 86. You Give Love a Bad Name. Die nächsten zwei Scheiben kommen aus dem Jahre 1991. Die erste ist von Queen, nennt sich Headlong, und die zweite ist von Metallica. Headlong, so hieß auch das Album. Ab geht's, hier ist Queen!

Musik von Queen und die legendäre, unvergessene Stimme von Freddie Mercury. Geschrieben von Brian May. Aus dem Album Innuendo. Und wenn mich mein altes Gedächtnis nicht wirklich schon wieder foppt, ist das Ding auch in dem Film Der stählerne Adler mit im Soundtrack drinne gewesen. Mhm. Schauen wir mal ab. Warten wir mal ab. 1991, Scheibe 2. Hier ist Metallica. Aus demselben gleichnamigen Album Metallica, auch The Black Album genannt.

Herrn, das Sandman symbolisch steht das dafür, natürlich Kindern Sand in die Augen zu streuen, damit sie einschlafen. Das mache ich heute Abend nicht bei euch. Ihr sollt noch mindestens bis 22 Uhr wach bleiben, denn auch danach geht das Programm noch weiter. Also wie gesagt, 1991, Metallica.

Von 91 springen wir ins Jahr 96. Weiter geht das hier mit Musik von Bad Religion. Wenn einer mal kommt, aber egal. The Punk Rock Song sollte auch jedem irgendwo bekannt sein, der Rock und Metal schon mal gehört hat.

The Grey Race heißt das Album, 1996 erschienen, Bad Religion. Genau so heißt das Ding. This is not a punk rock song. Und man mag mich jetzt schlagen oder nicht, aber ich habe sogar noch einen 60er eingepackt und damit schöne Grüße in die Geriatrie. Die Klänge sollte auch jeder kennen. 1965 war das, glaube ich. Das sind die Rolling Stones. Hier ist Saturday.

0: das der erste Titel von den Rolling Stones, der überhaupt in den USA aufgenommen worden ist. I can't get no satisfaction. Ich bekomme keine Befriedigung, ja. Da leben einige Leute wirklich jeden Tag nach. Wie gesagt, ich glaube aus dem Jahre 1965 ist das. Ich habe aber wirklich nicht genau nachgeschaut. Aber ich will ja meine Hörer nicht belügen hier. Ich werde es nachholen, definitiv. Und bevor die Defibrillatoren wieder heiß laufen, gibt es jetzt ein bisschen Werbung. Und dann fahren wir das Ganze mal ein bisschen runter. Bleiben in der Rockgeschichte, aber machen das Ganze ein bisschen geschmeidiger.
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0: Das ist Musik aus dem Jahre 2000. Mother Earth heißt das Album, was dort erschienen ist. Und ich sehe gerade, bei mir läuft tatsächlich Werbung im Player. Sehr schön. Ganz egal, es ist Musik. Hier ist Wisdom Temptation.

Platz 1 in den Niederlanden und Belgien. Allerdings erst im Jahre 2002 kam damit der richtige Durchbruch. Rhythm Temptation.

Wer es kennt, genießt es. Within Temptation. Ice Queen heißt der Titel, war damals ganz, ganz hoch auch in den Charts vorhanden. Und ich sag mal, 17 Jahre vorher kam genau diese Scheibe hier aus Amerika. Musik aus dem Jahr 1983. Genau, zwei Gitarren, lange Bärte. Das ist Musik von ZZ Top. Give me all your lovin'.

Give me all your lovin'. Platz 37 in den US Billboard Hot 100 Charts und sogar Platz 10 der britischen Single Charts. Wie hoch das Ding hier bei uns in Deutschland platziert war, weiß ich ehrlich gesagt gar nicht. Aber wir bleiben in fast Großbritannien. Nein, wir gehen rüber aus dem gleichen Jahr 1983, aber nach Irland. Musik von U2. Der erste Track aus ihrem 83 erschienenen Album War. Der blutige Sonntag.

Sunday Bloody Sunday, die dritte Single-Auskopplung aus ihrem am 21. März 83 erschienenen Album. Wow, das ist Musik von U2 aus Irland. Und auch das Ding hat sich schon zu einer richtigen rockigen Kultscheibe entwickelt. Was soll ich sagen, das war 83, wir machen Sprung nach vorne. Wir gehen ins Jahre 87, Appetite for Destruction heißt das Album, was von dieser Band in dem Jahr erschienen ist. Von wem rede ich ganz genau? Das ist Musik von Guns N' Roses. Sechs Minuten 26 lang. Hier ist Paradise City.

ANR, Guns N' Roses. Paradise City aus dem Jahre 1987. Und die nächste Scheibe ist erschienen am 26. Juli 1980. Das Datum kommt mir irgendwie bekannt vor. Ach ja, genau, das ist Geburtstag. Ob das ein böses Omen war? Ich glaube nicht.

erschienen auf dem Album Back in Black. Musik aus Australien. The Hell's Bells are ringing, die Höllenglocken läuten. Nach dem Ton von Bon Scott war das die erste Scheibe, die Brian Johnson gesungen hat. Und wenn ich noch die Brüder Young erwähne, glaube ich, weiß jeder, von welcher Band ich rede, der diese Klänge nicht kennt. Genau, das ist Musik aus Australien. Das ist

Die letzte Scheibe vor der zweiten Stunde, AC/DC aus Australien, Hell's Bells. Ob die Höllenglocken auch in der zweiten Stunde weitergehen, lasst euch einfach überraschen. Aus dem hohen Norden, aus der Nähe von Hamburg, sagt einen wunderschönen guten Abend an alle, die neu zugeschaltet haben. Der Heiko. Music Just for Fun, die Rock Edition am heutigen Abend. Dienstag ist es live, ist es jetzt Samstag, hört ihr die Wiederholung.

0: Rockmusik aus Großbritannien vom Allerfeinsten, die Sisters of Mercy. Aus dem Jahre 1990, The Temple of Love. Was war noch populär von denen? Ganz klar, The Temple of Love, das ist More, Entschuldigung, ich habe mich versprochen. The Temple of Love. Und dann haben wir noch The Corrosion, genau, die Korrosion haben wir auch, ganz bekanntes Stück. Und damit sage ich herzlich willkommen in der zweiten Stunde Music Just for Fun am heutigen Abend in der Rock Edition heute Abend mal. Genau, weiter geht es, kurz nach 9 oder kurz nach 7, je nachdem, ob es die Wiederholung ist oder live mit der Werbung. Und danach geht es nahtlos weiter, genau, mit Musik aus Spanien.
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0: Ebenfalls aus dem Jahre 1990.

Platz 25 hoch hier in Deutschland, haben sie es in den Charts geschafft. Heros de Silencio aus Spanien. Wer kennt es nicht? Entre dos

Entre dos Tierras, zwischen zwei Welten, Musik aus Spanien von Heros del Silencio. Wir gehen ein paar Jahre zurück, genau 4 Jahre, und gehen nach Amerika. Und ich glaube, auch dieses Lied kennt jeder vom Hören. Er ist leider schon verstorben, weilt nicht mehr unter uns. Musik von Eddie Van Halen. Why can't this be love?

ausgespielt bis zum bitteren Ende. Edward Lodewijk van Halen, 26. Januar 1955 in Amsterdam in den Niederlanden geboren und am 6. Oktober 2020 in Santa Monica in Kalifornien dahingeschieden. Kultscheibe auf jeden Fall aus dem Jahre 86 und wir machen einen kleinen Ausflug in das Jahr 1975 mit Musik aus Großbritannien. A Night at the Opera heißt das Album von dieser Band, bekannten Band mit dieser unvergesslichen Stimme, die ich auch in der ersten Stunde schon gespielt habe. Und mit der Scheibe gehen schöne Grüße ins Backend nach Cuxhaven. Das ist Musik von Queen, hier ist The Bohemian Rhapsody.

Musik aus dem Jahre 1975 von Queen. Geschrieben von Freddie Mercury himself. Und das Ding hat sich tatsächlich über 5 Millionen Mal verkauft. Und ja, Wayne's World, sage ich da nur zu, wer den Film kennt. Ne? Weiter geht's, bevor ihr mir hier ganz vom Hocker fallt. Machen wir weiter. Musik aus den USA. 1979.

In der zweiten Jahreshälfte in vielen Ländern Platz 1 in den Hitparaden und in den Top 10 auf jeden Fall vertreten. Genau, schwarz-weiß geschminkt. Jeder kennt die Bilder, das ist Musik von Kiss. I was made for loving you. Und von 79 springen wir hoch nach 86. Wir bleiben in den USA, wir bleiben in Amerika. Am 18. August 1986 ist das Ding erschienen. In der ersten Stunde hatten wir ihn schon mal und jetzt in der zweiten schon wieder. Komisch aber auch. 130 Millionen Alben hat er verkauft, mindestens. Kommt aus New Jersey. Nennt sich Bon Jovi. Hier ist Living on a Prayer.

Tja, wie es mir glaubt oder nicht, aber mit solcher Musik bin ich aufgewachsen. Das war meine Schulzeit. Ich weiß, so alt wird kein Schwein, die werden vorher, naja, egal. Bon Jovi, Living on a Prayer. Und mit der nächsten Scheibe gingen mal ganz, ganz liebe Grüße raus nach Berlin und nach Ansbach. Und was das ist, genau, 2 Jahre vorher kam das auf den Markt, 1984. Wer die ersten Klänge hört, wer aus dieser Zeit kommt, wird hundertprozentig wissen, was das ist. Noddy Holder hat das Ding gesungen. Jim Lea hat es geschrieben und John Pointer oder Panther hat es produziert. Ich glaube, Platz 7 war es in den USA und Platz 20 war es hier bei uns in Deutschland. Von was rede ich? Von wem rede ich ganz genau? Ich rede von Slade.

Ja, ich lese gerade, sie fummeln, trinken oder tun sonst was. Genau in der Reihenfolge, ja. Ich bin für Oda. Music Just for Fun, Rock Edition, das Ganze live am Dienstagabend oder am Samstagabend in der Wiederholung.

Keep Your Hands Off My Power heißt das Album. Musik von Slade. Run, run away!

Gute Laune Musik von Slade aus dem Jahre 1984. Run, Run Away. Es sind viele, viele, viele Tracks dabei, die in der ersten Stunde oder Gruppen, die in der ersten Stunde dabei waren, und die haben so viele geile Dinger, dass ich sie in die zweite Stunde auch noch mit hab reinnehmen müssen. Genau wie die Scheibe hier. The Razor's Edge heißt das Album aus dem Jahre 1990. Nochmal Musik aus Australien. Nochmal Musik von AC/DC. Letzte halbe Stunde ist angebrochen. Hier ist Money Talks.

0: Geschrieben von Malcolm und Angus Young. Produziert von Bruce Fairbrain. AC/DC aus dem Jahre 1990. Money Talks. So, bevor ihr mir nachher nicht mehr einschlafen könnt, machen wir jetzt noch ein bisschen Werbung. Und dann werden wir ein bisschen ruhiger mit Musik aus Deutschland.
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0: Das ist Musik aus Düsseldorf, da kommt sie nämlich hier. Doro Pesch, Fear No Evil, das Album aus dem Jahre 2008. Musik auf Deutsch.

auch eine sehr bekannte Stimme aus dem Rock-Metier. Doro Pesch, gebürtig, soweit ich es richtig weiß, in Düsseldorf. Auch mal gesungen auf Deutsch. Mit oder ohne Manowar, egal, das Ding wurde unter anderem auch in Französisch, Spanisch und Portugiesisch übersetzt. Kultscheibe, ich finde die Stimme einfach nur geil.

Friday on My Mind aus dem Album Wild Frontier aus dem Jahre 1987. Robert William Gary Moore, am 4. April 1952 in Belfast in Nordirland geboren und am 6. Februar 2011 in Estepona in Spanien leider schon von uns gegangen. Was soll ich sagen? Weiter geht's, Friday on My Mind, den Freitag behalten wir im Kopf, genau, vergesst es nicht. 18 Uhr, Sabines Wochenende, ne? Ihr wisst Bescheid, ja. So, wir müssen ein bisschen runterkommen, das ist Musik von Journey. Musik aus Amerika, das ist Don't Stop Believin'.

lange nicht gehört. Musik von Journey aus dem Jahre 1981. Don't Stop Believin' von dem Album Escape. Und auch so eine kleine Scheibe haben wir lange nicht gehört und doch wieder erkannt. Mädels, hol die Feuerzeuge raus. Ach nee, Ansbach, hol Bier. Ich weiß, zweite Scheibe heute Abend. Musik von Slade. 6 Wochen waren sie in den Top 10 hier bei uns in Deutschland. Das ist My Oh My.

Was soll ich da noch groß zu sagen? Slade, my oh my, eine Kultscheibe vom allerfeinsten in meinen Augen. Da kann man einfach nur Erpelpelle kriegen. Ach nee, Gänsehaut heißt das hier bei uns in Deutschland. Ist halt so. Ich frage mich jetzt schon gerade mal wieder, wo ist die ganze Zeit hin? Music Just for Fun, Rock Edition heute Abend. Ich sag danke, danke, dass ihr so lange zugehört habt und den Krach ertragen habt. Entschuldigung. Ja, ich habe gehört, Leute konnten nicht schlafen, deswegen. Egal, wenn ihr die Musik zu laut macht, ist das nicht mein Problem, das ist das Problem eurer Nachbarn. Wie geht's heute Abend noch weiter? Bei mir auf Lure geht's weiter noch mit dem, Nachtexpress heute nicht. Nein, heute sind die Reste dran mit Sabine. Schaut einfach in die Sendepläne eurer Lieblingsradios. Morgen Abend gibt's kein Bergfest. Nein, das ist 4 Wochen in Pause. Donnerstagabend ab 20 Uhr aus der Geriatrie aus meiner Nachbarschaft die Retro-Charts mit dem Thomas Flegel. Freitagabend ab 18 Uhr das Wochenende mit Sabine. Samstagmorgen Moin Moin und Harald. Der Wachermacher wird wahrscheinlich ausfallen aus gesundheitlichen Gründen. Aber schaltet einfach ein, ob er da ist oder nicht. Kann noch keiner so ganz genau sagen. Montag ab 18 Uhr gibt es die Kult 80er mit Jack. 22 Uhr den Chartbreaker mit dem Sascha aus dem Illertal. Ich verwechsel das immer, verdammt. Letzte Scheibe kommt von mir natürlich heute Abend noch aus dem Jahre, wenn es stimmt, 1991. Aber ich glaube, das Ding war früher, das ist wieder ein Fake, was ich hier drin habe. Aber was sind Jahreszahlen? Egal. Ich sag tschüss, bye-bye aus dem hohen Norden, aus der Nähe von Hamburg, aus Winsen an der Luhe verabschiedet sich der Heiko. Bis nächste Woche. Und ich verabschiede mich mit einem Track aus Amerika. Das ist nochmal Musik von Kiss. God gave rock and roll. Ich sehe da eine Kerze, ey, wir haben noch keinen Advent. Oder war ich so schlecht? Ich sag tschüss und bye-bye, bis nächste Woche. God gave us rock and roll. Tschüss und bye-bye.

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Gell? Jetzt habt ihr das Intro vermisst. Jetzt muss ich auf den Dingsbums, auf den Titel draufquatschen. Guten Abend, Sabines Restal, chaotisch wie immer.

Pajuti, Rocky Horror Picture Show, übrig geblieben. Sabines Restal heute am Dienstag mit mir, der Sabine Baumeister. Schön, dass ihr da seid. Solltet ihr mich jetzt hören und eine männliche Stimme erwarten oder umgekehrt, dann seid ihr definitiv am falschen Bahngleis eingestiegen. Sabines Restal hier, heute jetzt bis null. Restal. Alles, was in meinen Playlisten der anderen Formate übrig geblieben ist. Ich freue mich, dass ihr eingeschaltet habt. Ich freue mich, dass wir den Rest des Dienstags miteinander verbringen. Die letzten zwei Stunden dieses gar köstlichen Dienstags. Wie es denn im Endeffekt dann war beim Einzelnen? Ja, bleibt einem jeden selbst überlassen. Ich hätte drei Worte für diesen Dienstag. Ich sag's aber nicht.

Pa, ich hab's dir. Da war sie. Weil da dieses WhatsApp hier links von mir ist, links von mir. Ich bin Rechtshänder. Und dann muss ich mich da, ach ja, egal, die Musik war aus, die Sabine ist da, das ist schön, dass ihr auch da seid. Ich will nur tanzen, die ganze Nacht will ich tanzen. Und Vincent Groß habe ich dabei, der ist übrig geblieben. Warum denn dann? Na, weil er Geburtstag hatte. Habe ich, keine Ahnung, wie viele Lieder wieder rausgesucht. Der ist übrig geblieben und noch einer. Aber den spielen wir heute nicht. Sabines Restall, ganz neu möchte ich übrigens begrüßen all die neu angeschlossenen Stationen und mich einmal ganz herzlich bedanken beim Patrick und beim Heiko und bei allen Beteiligten, die dafür Sorge tragen, dass dies jetzt heute Abend so klappt, wie es geklappt hat. Ach ja.

Ich will auch nur tanzen mit euch heute Nacht. Es ist schön, dass ihr da seid. Sabines Resterl, ich erzähle euch gleich, wieso Resterl entstehen. Was wollte ich euch noch erzählen? Weiß ich nicht mehr. Ist weg. Der Rest meines Hirnes ist am Dienstag bereits aufgebraucht.

Alisee, die hat ja auch Geburtstag. Wie entstehen denn jetzt diese Resterl? Da werde ich ja immer wieder gefragt, was denn das da auf sich hat. Ich erkläre es euch. Ich erkläre es euch noch ein einziges Mal. In dieser Woche. Diese Resterl entstehen ganz einfach so. Wenn ich meine Sendung vom Freitag vorbereite, dann krame so in diesen Musikordnern rum und dann stolper ich über einen Künstler. Dann gehe ich in diesen Ordner hinein und dann höre ich die Lieder so durch. Also die man kennt, kennt man ja, und dann höre ich aber halt auch die anderen durch. Und dann passiert's, dann sage ich, oh mein Gott, der ist ja toll, den musst du spielen. Und dann ziehe ich den rein und dann gefällt mir der auch noch ganz gut und dann der noch und dann ziehe ich die alle rein und ich kann natürlich immer nur einen spielen oder zwei. Also. Und jetzt liegen die da aber und die sind doch so schön. Die sind doch so schön, drum habe ich sie rausgesucht. Und drum gibt es diese Sendung Sabines Resterl, damit die dann auch noch einmal gespielt werden dürfen. Zum Beispiel die Laura Brannigan. Hi.

kriege ich WhatsAppen von irgendwelchen tanzenden Smarties. Das weiß ich jetzt nicht, liebe Eli. Was willst du mir damit sagen? Du hast eine Schokoladenparty, während andere in Winsen an der Louis Pizza mampfen. Na gut, kann man alles machen.

wir verkrampfen uns ganz sicher nicht. Wir verkrampfen uns ganz sicher nicht. Nein, das tun wir nicht. Sabines Resterl ist ja bekanntlich mit ohne Musikwünsche aus dem ganz einfachen Grund, weil Sabines Resterl dieses Format besteht im Vorlauf bis 2080. So viele Titel habe ich übrig, von daher passt da quasi überhaupt gar nie nicht ein Musikwunsch hinein. Dienstag alle 14 Tage hier, never. Es war so. Am Sonntagnachmittag lungere ich so rum, wie man halt so sonntags rumlungert, wie ihr wahrscheinlich auch. Und dann bekomme ich eine Anfrage. Eine Anfrage von der lieben Maike aus Osnabrück. Sie ist ein bisschen genannt, sagt man bei uns in Bayern, geschammig, schüchtern. Das trifft es auf den Punkt. Die liebe Maike ist immer so ein bisschen zurückhaltend und schüchtern und hat ganz geheime Musikwünsche. Ganz geheim. Das sagt sie keinem, aber ich habe es irgendwann mal herausgefunden. Und dann hat sie mich angeschrieben, ob ich den Resterl mache diese Woche. Ja, Maike, mache ich natürlich. Und ob ich denn schon dran gedacht habe, ob ich schon irgendwie dran gedacht habe, dass sie auch zuhört und ihre geheimen Wünsche. Maike freilich, verkrampft die nicht. Die Vicky, die Leandros.

Na, da habt ihr jetzt geguckt. Die Melodie habt ihr im Kopf gehabt, gell? Mhm. Aber das war niederländisch. Vicky Leandros ist am 23. August 1974 geworden und deshalb habe ich sie herausgesucht. Und nachdem wir ja jetzt diesen Nino De Angelo schon im Kopf haben, im Auge, im Ohr und überall im großen C und auch schon wippen, wenn der abends einschläft, mei, ich will es gar nicht wissen. Nein, Kopfkino aus. Also.

manchmal weiß ich tatsächlich auch gar nicht, wie ich auf diese Lieder komme, wo ich die immer alle her habe. Ich weiß es tatsächlich nicht. Liebe Maike, verkrampf dich nicht. Jetzt geht's wieder ein bisschen anders weiter. Die Stringlers, A Strange Little Girl. Das ist aber ein Zungenbrecher.

wisst ihr, was ein Vielfraß ist? Ein Vielfraß ist quasi, eigentlich bin ich das, aber ich werde getoppt. Ich werde getoppt von so manch einem Moderatorenkollegen. Der eine heißt Heiko, sitzt da in diesem Winsen an der Luhe und schickt Bilder von irgendwelcher toller Pizza, die er sich hineinverleibt. Gut, dann, ich möchte erwähnen, Restal. Restal habe ich in meinem Kühlschrank. Immer wenn ich die Tür aufmache, denke ich, da muss was drin sein, ich war einkaufen. Nix ist drin. Dann gucke ich unten, ja, diese Kühlschränke mit dem Gefrierfach unten, gell? Gucke ich da unten rein, eine Semmel. Was soll ich denn damit? Dann gehe ich ab und an. Da muss ich mich aber wirklich überwinden. Gehe ich in den Keller runter, da ist dieses große Gefrierding. Hundefutter drin. Ja, gut. Und dann lasse ich mir hier noch aus Bremen mitteilen.

Und unserem lieben Harald, der ist schon mächtig in Weihnachtsstimmung. Und ich nehme euch mit, ich verspreche es euch, ich nehme euch mit am Freitag. Wer zuhören will, Weihnachtsstimmung mit Harald. Zufrieden, du kommst in die Hölle. Schön wird es da sein.

Ein schickes Lied, gell? Ein schickes Lied. Und das kennt eigentlich, glaube ich, also ich bin auch drüber gestolpert, als ich eben von ZZ Top Musik gesucht hatte. Und dann ist mir der übrig geblieben, weil ich mich dann doch für was von diesen, von diesen bekannten Rumba, Zumba, Dumba Liedern entschieden habe. Und dann habe ich aber jetzt habe ich was ganz, was Tolles. Was ganz, was Tolles. Das wird euch gut gefallen. Mir gefällt es gut. 5 Minuten 38. Dolly Parton und Elton John. Ganz, ganz toll. Lehnt euch zurück, entspannt euch. Sowas von schön.

I'm your Wonder Man. Ich hab da ja, also ihr wisst ja, mein Name ist Sabine Baumeister. Manche kennen mich vielleicht vom Freitagabend, manche vielleicht auch nicht, ist vielleicht auch besser so. Fakt ist, dass ich immer mein WhatsApp hier mit aufhabe. Ich in 12 Trilliarden WhatsApp-Gruppen drin bin und ganz sicher auch in der Gruppe von der Station, wo du mich jetzt gerade hörst. Genau, da bin ich sicher. Und in diesen WhatsApp-Gruppen, da geht der Punk ab. Ich sag's euch, wie es ist, was da im Hintergrund geschrieben wird. Das Gefrierding. Ja, wie heißt denn das? Da gibt's eine Geschichte dazu. Dieses Gefrierding habe ich bei 321 gekauft. Und 321 war da hier irgendwo in meiner Wohngegend. Aber wie soll ich das schleppen, gell? Wie soll ich alleine das schleppen? Ich muss es ja schleppen, in das Fahrzeug transportieren, was damals ja noch dieser kleine... diese Knutschkugel war, hätte da nie hineingepasst. Meine Arbeitskollegin hat mir ihren Mann geliehen. Hui! Ich habe ihn auch wieder zurückgegeben. Das war auch so ein Wonderman, genauso wie alle diese Männer hier im Hintergrund, die frech, vorlaut und aus Bremen sind.

Die Kim, mir übrig geblieben, die hatte Geburtstag am 28. August, also quasi letzte Woche, ist sie mir irgendwie übrig geblieben. Ich weiß gar nicht, habe ich von dir was gespielt gehabt? Egal. Egal, sie liegt da in den Restallen rum, jetzt nicht mehr. Jetzt kann sie sich wieder zurückziehen, bis sie halt wieder rausgezogen wird. Und eine, die immer gern da ist, weil ich ihre Stimme einfach toll finde. Und diesmal war auch tatsächlich übrig geblieben vom Bergfest. Bergfest. Das ist übrigens in Sommerpause im September. Was die alles machen, das sind ja verrückte Leute. Wenn ich da dabei wäre, da würde ich aber. Ich sag's euch. Mighty Kelly, ich sag einfach Hello. Und sie knistert.

ich sage auch oft mal einfach Hello und dann kommt aber hinten nichts raus. Die ist mir aber wirklich übrig geblieben, die wollte ich damals. Bergfest Deutsch, alles Deutsch. Sabine spielt alles Deutsch. Mein Gott, da haben mich Leute gefragt, ob ich Fieber habe. Hatte ich nicht. Aber Maite hat dich rausgesucht und die Beatrice, die Egli. Die hat wiederum das Rennen gemacht. Maite blieb übrig.

kleine Wunder, was es alles gibt. Die kleinen Wunder sind eigentlich die, die das Leben ausmachen, glaube ich persönlich schon. Kleine Wunder sind übrigens auch Lebkuchenherzen und sonstige Lebkuchenartikel oder Weihnachtsartikel, sagen wir es mal so, in den Verkaufsregalen bereits seit August. Die Eli hat mir ein Foto geschickt. Palettenweise steht da das Zeug im Verkaufsraum. Wo wohnst du? Wo gehst du einkaufen? Mir reicht es ja schon in den Regalen. Aber gut. Gut. Gut. Kann ja jeder machen, wie er will.

Ich bin ja. Ich bin strong enough, ich bin stark genug, um diesem ganzen weihnachtlichen Verfall entgegenzutreten. Ich kaufe dieses Zeug tatsächlich erst, wenn überhaupt. Wenn überhaupt, dann kaufe ich das erst frühestens zum ersten Advent. Da bin ich konsequent, da bin ich strong enough. Wirklich. Man kann doch nicht im August schon Lebkuchen kaufen. Und dann wird mir immer erzählt, Spekulatius und blablabla. Ich hatte jetzt, andere Geschichte, aber ich hatte wirklich einen am Telefon, muss ich schnell erzählen, schmeiße ich halt noch ein Lied raus. Hatte ich einen am Telefon, da haben wir auch über dieses Lebkuchenzeug, also ich arbeite bei einer Versicherung, aber wir sind irgendwie auf Lebkuchen. Ja, egal. Da haben wir drüber gesprochen und dann sagt er, das kommt von früher. Weil früher hat man dieses Lebkuchenzeugs mit auf die Reise genommen, da war das Reiseproviant, weil lange haltbar und bla bla bla. Und da hat man das halt das ganze Jahr über bei sich gehabt. Da sage ich zu ihm, ja, finden Sie den Fehler. Kaufen Sie heute was im Discounter, so ein Lebküchel. In 4 Wochen ist der steinhart, da können Sie den Nachbarn mit erschlagen. Hat er mir recht gegeben.

So, jetzt möchte ich aber schon was sagen, gell? Das geht ja gar nicht, dass ich so lange nichts sagen darf. Eine Frau hat 1 Million Wörter am Tage und ich habe heute erst 999.900. Ah ja, so viele halt. Also mir fehlen noch einige und was kann ich euch mitteilen? Wir sind kurz vor knapp zum Ende dieser Sendung. Sabines Restall alle 14 Tage 22 bis 0. Wer jetzt aufgepasst hat, weiß, wir sind in der zweiten von 2 Stunden und wir müssen ruhiger werden. Wir müssen ruhiger werden, weil die, die ins Bett gehen müssen, die gehen jetzt dann so aufgewühlt ins Bett, dann bin ich schuld, dass die nicht schlafen können. Dann kann ich nicht schlafen, weil die an mich denken, ihre Voodoo-Puppe nehmen. Ah, da, Michael Jackson. Mr. Michael Jackson. Da wurde mir doch ein, den könntest du doch mal spielen, zugetragen. Ja, könnte ich, dachte ich so. Na, dann mach mal.

Michael Jackson himself, eine Ikone, es gibt so viele tolle Musiker, so viele tolle Künstler, die es nicht mehr gibt. Gibt es. Wenn ihr mich da so gruseln hört, gell, das ist mein toller Geburtstagskalender, ein voll dickes Buch, da steht die alle drin. Alle stehen da drin und auch die Poppies. Die Poppies, das sind die populären. Da lese ich immer raus. Genau, was weiß ich, was? Breaking News. Breaking News aus Frankfurt haben mich erreicht. Neues Album von Michael Jacksons Tochter Paris. Sagt er, schreibt er, der Jack. Schreibt er mir hier? Aha. Wie? Die hat aber auch so wirres Haar. egal, andere Geschichte mit dem wirren Haar. Dann sind diese Lebkuchenherzen sind tatsächlich irgendwie Thema. Die gibt es ja mit und ohne Marmelade. Ich mag sie mit. Wirklich, wirklich. Alles andere ist ja irgendwie wie unterm Jahr. Trockener Kuchen halt. Diesen Michael Jackson, diesen Earth Song, das ist schon was ganz etwas, was einen berührt. Also mich zumindest immer wieder. Und der ist ja auch nicht mehr der Jüngste, ähnlich wie ich. Aber dieser Song, der hat's drauf, oder? In Thüringen brummen die Boxen, sagt sie. Die Eli. Es gibt so viele schöne Musik. Weggedrückt. Unter anderem gibt es natürlich auch Miss Tina Turner.

The Way of the World, Miss Tina Turner, auch so eine tolle Frau. Eine wahnsinnig tolle Frau mit einer wahnsinnig tollen Stimme. Und wisst ihr was? Irgendwann, ich habe da so eine Playlist mit meinen absoluten Favorites, die mich durch verschiedene Lebenslagen begleitet haben, diese Lieder, die, weil genau diese eine Stelle oder weil genau dieses eine Gefühl, so eine habe ich, die geht keine Ahnung wie lang. Und die werde ich irgendwann mal rauskramen und irgendwann machen wir uns den Spaß und dann nehme ich euch mit in The Little World of the Sabine B aus A. Kann noch dauern. So, das nächste und eigentlich auch schon, schaut's mir auf die Uhr. Was müsst ihr sehen? Das gleiche wie ich. Uhuhu. The Way of the World, The Way of the Time. Das nächste Lied kannte ich eigentlich nicht. Wurde mir auch zugetragen, angetragen. Kennst du das? Schickes Lied. Was ganz was Ruhiges und was ganz was Tolles. Passend für das Hinausbegleiten, für die, die ins Bett gehen müssen. Da kenne ich einige, für die es besser wäre, wenn sie ins Bett gehen. Wo ist meine Maus? Kann losgehen? Lehnt euch noch mal zurück. Bitte genießt dieses Lied Fly Me to the Moon. So weit fliegen wir heute nicht mehr, aber wir landen sanft.

Das tut mir jetzt fast ein bisschen leid, dieses Outro. Da waren wir doch ganz entspannt und sind Richtung Mond geflogen und dann kommen die da so grob ums Eck. Ui, Sabine, da müssen wir nacharbeiten.

Das waren sie, 2 Stunden Resterl mit Sabine, alles was da so rumliegt. Ich bin auch schon fast ein Resterl, rein alterstechnisch, was das Papier hergibt. Tief in meinem Inneren natürlich nicht. Es war mir eine Ehre. Erstens, die neuen Stationen begrüßen zu dürfen und ich hoffe, es war für jeden was dabei. Zweitens, die alten Stationen. Die, also nicht die alten in dem Sinn, sondern die bisherigen Stationen. In der gewohnten Weise ein Augenrollen ins Gesicht zu zaubern. Jetzt zu guter Letzt, jetzt kann ich es euch ja sagen. Ich muss euch was sagen. Resterl, gell? Ich sag's euch. Ich habe noch restliche 6 Arbeitstage. Also Arbeitstage. Und dann habe ich Urlaub. Hütet euch vor bayerischen Frauen, wenn sie Urlaub haben und nicht aufstehen müssen. Ich sag's nur. Also, ihr Süßen, es war schön, hier zu sein. Und wisst ihr was? Ihr lieben Hörer da draußen, wir sind euch so sehr dankbar, dass ihr immer wieder diesen Stream einschaltet. Den da, ihr wisst schon, den da, wo ihr jetzt zuhört. Weil das ist einfach mega toll von euch. Und genau deshalb gibt es die Stationsbetreiber, die für euch tolle Sendepläne entwickeln. Guckt ihr jetzt dann hinein, bevor ihr ins Bett geht, damit ihr wisst, was ihr morgen vorhabt. Wir begleiten euch durch eine jede Lebenslage. Wir finden für euch die passende Musik, ich schwör's euch, dafür stehe ich mit meinem Namen. Wirklich! Kommt mir gut durch die Nacht, ihr Nachtschichtler, kommt mir gut in den Morgen, ihr jetzt ins Bett geht und kommt mir gut durch den Rest der Woche. Ich würde mich freuen, wenn ihr irgendwo bei einem meiner Kollegen einschaltet. Ihr findet sie, ganz sicher. Und ich würde mich auch freuen, wenn wir uns wieder hören. Urlaub wurde gestrichen. Ja, geht's noch? Ich muss einschreiten. Es war schön. Da kommen Nachrichten und mein Urlaub ist gestrichen. Ja, spinnen denn die Römer? Gutes Nächtle euch. Es war so schön. Ich habe noch ein Lied, tatsächlich. Ach ja, ein Gute-Nacht-Lied für euch da draußen.